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1: Das Leben immer so leben, als hätte es kein Ende. Das nimmt sich Shibuzi vor. Seine Musik katapultiert uns immer direkt in einen imaginären Saloon und gibt uns das Gefühl, länger wach zu sein, als unsere Eltern uns erlauben. Das ist auch in Born to Die nicht anders. Shibuzi ist ein Musiker aus den USA und bekannt dafür, Hip-Hop, Pop und Country zu mixen und daraus richtig tanzbare, gute Laune-Songs zu machen. Deswegen haben wir auch diesmal alle unsere Tanz-Cowboy-Stiefel an.
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1: Shakira bringt uns den Sound des Sommers. Zum ersten Mal gibt es im Finale der FIFA-Fußball-Weltmeisterschaft eine große Halbzeitshow. Und Shakira steht da zusammen mit Madonna und BTS auf der Bühne. Klar, dass sie dafür auch einen eigenen WM-Song gemacht hat. Gemeinsam mit Burna Boy aus Nigeria singt sie darüber, wie schön es ist, wenn die ganze Welt zusammenkommt, um mitzufiebern, zu feiern und Fußball zu lieben. Und jetzt kommt das Allerbeste. Mit ihrem Song Die Die tun sie auch noch was Gutes. Alle Einnahmen werden gespendet, damit Kinder in ärmeren Regionen leichter zur Schule gehen und lernen können.

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1: Manchmal passiert etwas Peinliches oder Chaotisches, zum Beispiel auf dem Schulhof, und man wünscht sich einfach nur jemanden, der zu einem hält. Genau darum geht es im neuen Song At The Party von Levent Geiger. Um Freundschaft und Zusammenhalt, egal was schief geht. Levent kennt ihr vielleicht noch von Kika Dein Song? Heute macht der Münchner Musik für die ganze Welt. In seinem Lied zeigt er, auch wenn jemand einen Fehler macht, kann man trotzdem füreinander da sein.
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1: Robin Schulz feiert die besseren Zeiten. Zusammen mit der griechisch-amerikanischen Sängerin Barbs hat sich Robin an einen Song über Höhen und Tiefen im Leben gemacht. Es gibt halt immer mal Zeiten, die sind stressig oder man hat Streit, aber umso schöner sind die Zeiten, in denen eigentlich nur noch ein Wassereis in unseren Händen fehlt und dann wäre die Welt perfekt. Und genau die feiern wir mit Better Times und fetten Beats, zu denen wir gemeinsam tanzen können.
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1: Jo, Morgan?
2: Ey, Benno, wo bist du?
1: Ich bin in Gladbach immer noch.
2: Was machst du in Gladbach?

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1: Sie kam, sie sang und sie siegte. Beim Eurovision Song Contest in Wien hat uns Dara aus Bulgarien komplett verzaubert und am Ende völlig verdient haushoch gewonnen. Der Vibe von Darina Jotova erinnert ein bisschen an Nina Chuba. Obwohl sie in ihrer Heimat schon ein richtiger Superstar ist, war sie total überwältigt und unglaublich dankbar für die vielen Stimmen. Einfach super sympathisch. Ihr Song Bangaranga bedeutet so viel wie ein wildes, lautes Durcheinander und steht dafür, mutig seinen eigenen Weg zu gehen, auch wenn andere etwas anderes erwarten.

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1: Jetzt kommt Musik aus Australien mit einer starken Botschaft. G-Flip erzählt in Bad on Fire eine ganz persönliche Geschichte aus der eigenen Vergangenheit. Es geht um die Schulzeit, in der es oft nicht leicht war, einfach so zu sein, wie man wirklich ist. Im Song geht es um Angst, aber auch darum, den Mut zu finden, zu sich selbst zu stehen.

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1: Ein gemeinsamer Song von Martin Garrix und Ed Sheeran stand nicht auf unserer Bingo-Karte für 2026. Und extra verrückt, die beiden haben den Song tatsächlich schon vor 12 Jahren geschrieben, nachdem sie sich bei einer Partynacht in Amsterdam kennengelernt haben. Damals blieb der Track aber irgendwie einfach liegen und Martin Garrix meinte selbst sogar, dass er eigentlich dachte, dass er nie veröffentlicht würde. Umso schöner, dass er uns Repeated jetzt zu seinem 30. Geburtstag doch noch schenkt. Und als wäre das nicht genug, kommt dieses Jahr auch noch sein erstes Album raus. Was für ein Jahr für Martin Garrix.
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1: Topic lebt sein bestes DJ-Leben. Gemeinsam mit Superstar Becky G liefert uns Tobias Topic aus der Nähe von Düsseldorf ein Lied, das nach Sommer, Sonne, Strand und Wassermeloneneis klingt. Becky G ist eine amerikanische Sängerin, Tänzerin und Schauspielerin, die schon mit krassen Stars wie Pitbull und Bad Bunny zusammengearbeitet hat. Jetzt durfte auch Tobi mal mit ihr ins Studio und hat abgeliefert. Afro-House-Vibes und Latin-Einflüsse verwandeln bei Sorry Papi jede Hängematte in eine Poolliege und den Apfelbaum in eine Palme.
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1: Nico Santos arbeitet hart an seiner Lebenseinstellung. Ich werde immer 100 Gründe finden, um sauer zu sein, 1000 Gründe, um traurig zu sein, aber so will ich nicht leben. Das singt er im Song Optimist, während Nico gerade privat alle möglichen Nebenmissionen macht und dabei hier und da auch Geräusche für seine Songs einsammelt, hat er uns ein Lied dagelassen, das uns so lange Kraft und Zuversicht geben soll.
2: Der Song für alle, die gerade kämpfen. Egal wie schwer es ist, gebt die Hoffnung nicht auf und versucht, das Gute zu sehen. Bleibt optimistisch.
3: Hey, hier ist Nico Santos und ihr hört meine neue Single.

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1: Bei Isabella Rosa war anscheinend der Farbkasten leer. Wenn sich etwas nach Pastellfarben anfühlt, dann ist es der Anfang von ihrem Lied Hallucination. Passend dazu kommen auch Coverbild und Video verwaschen, aber auch verspielt um die Ecke. Isabel ist eine der spannendsten jungen Stimmen im Alternative Pop im Moment, ist gerade Anfang 20 und kommt aus Maryland in den USA. Mit dem Lied kündigt sie noch ein paar weitere neue Songs an, die sie dann bestimmt auch als Vorband von Madison Beer auf Tour durch Europa spielt. Aber keine Sorge, die Gefühle sind hier nicht verdünnt.

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1: Song des Sommers. Auf Dauerschleife. Ich rieche den nächsten Grammy. Das sind nur ein paar der aufgeregten Kommentare zur Kollaboration des Jahres auf Instagram. Tyler und Sarah Larsson. She Did It Again heißt ihr gemeinsamer Song und vereint Tylers sommerliche Beats und Sarahs Selbstvertrauen. Und eins kann ich euch sagen, Südafrika und Schweden haben noch nie so gut zusammen gevibed.
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2: Oh.

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2: Bibi Rexha hat einen Haufen neuer Mucke am Start. Ihren Song Sad Girls zusammen mit DJ David Guetta und ihr neues Album Dirty Blonde. Sad Girls klingt nach einer großen Tanzparty mit schnellen Beats und funkelnden Sounds. In dem Lied geht's darum, wie man sich fühlt, wenn das Herz mal ein bisschen traurig ist. Aber statt sich zu verkriechen, heißt es hier, Musik an und weiter tanzen. Denn manchmal hilft ein guter Song dabei, sich stärker und wieder richtig gut zu fühlen.

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1: Felix Jehn übt Schwedisch zusammen mit seinem neuen Feature-Gast Omar Rudberg. Geboren in Venezuela und aufgewachsen in Schweden, ist Omar aber nicht nur aufstrebender Sänger, sondern auch Schauspieler in der Serie Young Royals. Gemeinsam haben die beiden einen Song gemacht, der perfekt zu warmen Sommerabenden passt. In Siren geht es um jemanden, der einen immer wieder fasziniert. Der Titel erinnert an Sirenen aus alten griechischen Sagen, die Menschen mit ihrem Gesang angelockt haben. Dieses Gefühl bringt Omar mit seiner besonderen Stimme toll rüber.
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1: Lea zeigt mit Chemie eine neue, frechere Seite von sich, aber es geht trotzdem voll ums Gefühl. Im Song geht es um eine Person, die man einfach nicht vergessen kann, auch wenn man weiß, dass es schwierig wird. Man schreibt Nachrichten, die man vielleicht lieber nicht schicken sollte und erlebt Momente, die einen total durcheinander bringen. Der Sound ist cooler Pop, locker und richtig nah dran am echten

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1: Wow, Teddy Swims rennt gerade richtig durchs Leben. Seitdem er vor knapp einem Jahr diese riesige Complete Edition seines Albums I've Tried Everything But Therapy mit insgesamt 32 Songs, also über 1,5 Stunden Musik rausgebracht hat, war es ja eher ruhig um den amerikanischen Sänger. Aber dann kam sein absoluter Ohrwurm Mr. Know-It-All im April und jetzt will er die Songs natürlich mit uns feiern. Deshalb geht's auf Auftritte überall in Europa, gefolgt von der Nordamerika-Tour. Bis Weihnachten ist Teddy also erstmal beschäftigt, aber er lässt uns natürlich nicht ohne frischen Nachschub zurück.
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1: Bella Kay ist gerade total gefragt. Die Singer-Songwriterin aus Texas ist erst 20 Jahre alt und schon richtig erfolgreich. Sie hat vor kurzem neue Songs veröffentlicht und darf sogar als Voract bei großen Stars wie Gracie Abrams und Noah Kahan auftreten. Ziemlich cool. In ihrem Song Stop geht es darum, auf sich selbst zu hören, Grenzen zu setzen und auch mal Stopp zu sagen.

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1: Entschuldigung, aber findet ihr nicht auch, dass Sias Gesang auf ihrem neuen Song ein bisschen wie Walisch klingt? Das ist natürlich kein Problem, denn wovon Awake Tonight handelt, kann ich euch ja sagen. Es geht darum, wach zu bleiben, weil ein Moment so schön ist und man nicht ins Bett will. Und eigentlich ist es auch fast egal, wovon Sia da singt, denn David Guetta und Afrojack haben so einen Tanzbanger daraus gebastelt, da bleibt uns eh keine Luft zum Mitsingen.
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1: Max und Nikolas sind gekommen, um zu bleiben und uns mit richtig guter, chilliger Musik zu versorgen. Neptunica heißt das Duo und ist in der Electronic Dance Music Szene schon richtig bekannt. Seit 10 Jahren machen die Jungs Musik mit Stars wie Lost Frequencies, Gestört aber geil und Marshmallow. Passend zu ihrem Namen und ihrer Heimat Hamburg zeigt das Logo von Neptunica ein großes N in einem Anker. Das Lied What If beschäftigt sich mit den Was-wäre-wenn-Fragen, die wir uns manchmal stellen. Und eine ist dabei ganz präsent. Was wäre, wenn wir es einfach ausprobieren und herausfinden?

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1: Benno feiert in seinem Song das Gefühl von Sommer mit viel Spaß und tollen Erinnerungen. Dabei denkt der Rapper aus Löhne nicht nur an Eisessen oder Ferien, sondern an einen ganz bestimmten Sommer aus der Vergangenheit. In Sommer 2018 geht es um Zeit mit Freundinnen und Freunden und all die schönen Momente zusammen. Solche Tage bleiben oft noch lange im Kopf, weil sie einfach richtig besonders waren. Ein Song, der zeigt, wie wichtig Freundschaft und Gemeinschaft

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1: Kennt ihr dieses Gefühl, wenn gerade irgendwie alles gleichzeitig passiert? Schule, Hobby, Erwartungen und man sich einfach mal einen Moment wünscht, in dem der Kopf leise wird. Genau dieses Gefühl hat Sero in seinem ersten Song eingefangen. Bevor Sero sich der Musik gewidmet hat, spielte er Basketball in der Oberliga für die Uni Riesen. Jetzt singt der 19-Jährige in Wie man tanzt von der Sehnsucht nach Leichtigkeit und von Menschen, die es schaffen, dass man den ganzen Stress für einen Augenblick vergisst.

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1: Robin Schulz feiert die besseren Zeiten. Zusammen mit der griechisch-amerikanischen Sängerin Barbs hat sich Robin an einen Song über Höhen und Tiefen im Leben gemacht. Es gibt halt immer mal Zeiten, die sind stressig oder man hat Streit, aber umso schöner sind die Zeiten, in denen eigentlich nur noch ein Wassereis in unseren Händen fehlt und dann wäre die Welt perfekt. Und genau die feiern wir mit Better Times und fetten Beats, zu denen wir gemeinsam tanzen können.
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1: Nach ihren bisherigen eher ruhigen Songs zeigt Anaïs jetzt eine neue Seite. Ihr neuer Song klingt nach Sommerferien, guter Laune und dem Gefühl, einfach das zu machen, worauf man Lust hat. In Ciao Baby singt sie von spannenden Tagen, spontanen Ideen und davon, sich nicht ständig Gedanken darüber zu machen, was passieren könnte. Ein echter gute Laune Soundtrack zum Mitsingen, Tanzen und lauter drehen.

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1: Die nächste Dua Lipa kommt vielleicht aus Österreich und sie heißt Stella Maria. Diese Lady hat mit 10 Jahren schon die Musik für sich entdeckt. Das Singen hat ihr nämlich dabei geholfen, ihre Asthmaerkrankung zu bewältigen und ist ganz schnell zu ihrer großen Leidenschaft geworden. Mit mittlerweile 16 schreibt sie Songs über persönliche Erlebnisse und auch mal schwierige Gefühle und Erfahrungen. Trotzdem klingt ihr neuer Song Following You nach Wassereis, nach Tanzeinlagen unter der Disco-Kugel und Freiheit.

Jetzt kommt Musik aus Australien mit einer starken Botschaft. G-Flip erzählt in Bad on Fire eine ganz persönliche Geschichte aus der eigenen Vergangenheit. Es geht um die Schulzeit, in der es oft nicht leicht war, einfach so zu sein, wie man wirklich ist. Im Song geht es um Angst, aber auch darum, den Mut zu finden, zu sich selbst zu stehen. Bad on Fire steht dafür, alles rauszulassen und sich nicht mehr zu verstecken.

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3: Eine Ereigniskarte. Gehe in das Gefängnis.
0: Aussetzen.
3: Begib dich direkt dorthin. Gehe nicht über los.
0: Kein Geld.
3: Ziehe nicht 4000 DM ein.
0: Ab in den Knast.
3: Oh Mann. Oh.
0: Euer Spiel muss uralt sein.
4: Aber das Brett und die Figuren sehen noch aus wie neu.
3: Das ist von Mama.
0: Die hatte das schon, da war sie selbst noch ein Kind.
5: Ja schon, aber DM steht ja noch als Währung. Leo, das heißt D-Mark.
3: Ach so, D-Mark.
0: Gibt's ja schon ewig nicht mehr. So, ich bin dran.
5: Cool.
0: Ich glaub das nicht. Opernplatz, kauf ich.
3: Och Mann, die wollte ich haben.
0: Meine Zeit der rote Straße.
5: Was hat die bitte für ein Glück?
1: Ja, pasch. Jetzt komme ich endlich raus aus dem Knast.
3: Neue Straße.
1: Ja, kauf ich.
5: Nee.
0: Na gut. Ja. Ich hab mal gehört, wenn man alle Monopoly-Spielbretter aneinanderlegen würde, die jemals produziert wurden, dann würden die mehr als 3,5-mal die Erde umrunden.
5: Was?
0: Mega.
5: Mich würde mal interessieren, wer sich das Spiel überhaupt ausgedacht hat.
3: Oh ja.
5: Da muss man ja erst mal drauf kommen.
0: Hast du das magische Mikro mit?
5: Na klar.
3: Magisches Mikro?
5: Habe ich von meiner Cousine Emily. Sie und ihr Nachbar Erwin haben damit Zeitreisen in die Vergangenheit gemacht. Zu besonderen Frauen.
3: Zeitreisen?
5: Eher Zeithüpfer. Die Batterien machen schnell schlapp. Und dann geht es wieder zurück.
0: Ja, die beiden haben das Teil im Keller gefunden und auseinandergenommen.
5: Beim Zusammensetzen haben sie irgendwas verstellt. Und dann war das Mikro auf einmal auch eine Zeitmaschine.
0: Cool.
5: Ja, und Julika hat das Teil umprogrammiert. Jetzt kann sie sogar einstellen, wo genau es hingehen soll.
0: Naja, zumindest denke ich das. Müssten wir mal versuchen.
4: Wollen wir?
0: Mhm.
5: Wir wollen.
0: Super, gib mal her.
5: Magisches Mikro.
6: Bring uns zu der Person, die Monopoly erfunden hat.
1: Boah, Schnee! Hier liegt Schnee!
5: Wie schön!
0: Guck doch mal, alles ist ganz weiß.
5: Das ist kalt.
1: Wollen wir eine Schneeballschlacht machen oder einen Schneemann bauen?
7: Komm schon, Hanna.
0: Leo, wir sind doch wegen Monopoly hier.
7: Bitte, es liegt so schöner Schnee.
0: Vielleicht hat die Frau was damit zu tun.
1: Welche Frau denn?
0: Na, die da hinten.
7: Wo?
0: Na, die da. Mit der Kiste und dem großen Briefumschlag.
1: Ach, die...
0: Ja, sie kommt direkt auf uns zu.
5: Frag du sie mal, Hanna. Ich trau mich nicht.
0: Hallo? Hallo?
8: Na, hallo. Genießt ihr auch den Schnee? Herrlicher Tag, was?
1: Oh ja.
8: Ihr seid ein bisschen dünn angezogen. Boah, ist euch nicht kalt? Nur mit Pullover, ohne Jacke, Mütze und Handschuhe?
0: Wir waren nicht auf Schnee vorbereitet.
8: Wie kann man in Washington D.C. an einem Januartag nicht auf Schnee vorbereitet sein? Ihr kommt wohl nicht von hier. Hier liegt doch immer Schnee im Winter.
0: Wir sind in Amerika?
8: Ja, wie ich gerade sagte. In Washington D.C., die Hauptstadt der Vereinigten Staaten.
0: Wir sind eigentlich wegen einer Erfindung hier.
8: Ihr auch? Ich komme auch gerade vom Patentamt. Es ist da drüben, das große Gebäude, falls ihr das sucht.
1: Was ist ein Entenamt?
8: Entenamt. Patentamt heißt das. Da meldest du Patente an.
1: Hä? Wozu? Was ist ein Patent?
8: Wenn du etwas erfindest, dann gehst du zu diesem großen Gebäude da und sagst, das hier ist meine Erfindung und die funktioniert so und so. Und dann bekommst du ein Schriftstück als Beweis, dass es deine Erfindung ist.
0: Und du hast da gerade eine Erfindung angemeldet?
8: Genau, für ein neues Brettspiel. Ich habe es schon im vergangenen Jahr entwickelt, aber seit heute ist es amtlich. Hier steht es schwarz auf weiß. 5. Januar 1904, Patentnummer 748626. Erfinderin Elizabeth McGee. Aber ihr dürft ruhig Lizzie zu mir sagen. Alle meine Freunde nennen mich so.
0: Wusste ich gar nicht, dass man ein Spiel richtig als Erfindung anmelden kann. Bei einem Amt.
8: Aber natürlich. Besonders, wenn du eine ganz neue Idee hast. Wie zum Beispiel bei meinem Spiel. Bis jetzt hatten Brettspiele immer einen Start und einen Endpunkt. Doch mein Spiel ist anders. Da kann man viele Runden lang im Kreis herumgehen. Das Ziel ist es hier nicht, als Erster anzukommen, sondern am meisten Geld zu scheffeln, sodass die anderen pleite gehen. Zumindest in der einen Version.
1: Gibt es noch eine andere Version?
8: Ja.
1: Echt?
8: Und das ist eigentlich die schönere. Da müssen alle eine Steuer bezahlen, sobald sie ein Grundstück besitzen. Dadurch geht es dann nicht, dass am Ende einer Stein reich ist und die anderen sind bettelarm. Bei der zweiten Version gewinnen am Ende eigentlich alle. Gemeinsam.
0: Ach, echt?
8: Ja, und weil es so ein Spiel vorher noch nicht gab, habe ich es jetzt als Erfindung angemeldet. Aber den Mann im Patentamt hättet ihr mal hören sollen. Er meinte zu mir, Mrs. McGee, es ist extrem selten, dass eine Frau ein Patent anmeldet. Sind Sie sicher, dass Sie das machen wollen? Haben Sie nicht einen Mann, der das für Sie machen kann?
0: Hä? Wieso?
8: Das frage ich mich auch. Ein Mann. Es ist doch meine Idee. Ich habe doch selber einen Kopf zum Denken. Wie übrigens alle Frauen.
1: Und Mädchen. Meine Schwester hat nämlich auch immer gute Ideen.
8: Dieser Mensch vom Patentamt meinte, dass gerade mal eine von 100 Erfindungen von einer Frau angemeldet wird.
0: Aber warum?
8: Wenn die hier dazu raten, dass Männer die Erfindungen ihrer Frauen unter ihrem eigenen Namen anmelden, wundert mich gar nichts mehr. Die Namen der Frauen geraten ja förmlich in Vergessenheit.
0: Gemeinheit.
8: Ja, und dazu kommt, viele Frauen kommen gar nicht dazu, etwas zu erfinden, weil sie die ganze Zeit den Haushalt schmeißen.
0: Voll unfair.
8: Naja, sie brauchen vielleicht noch mehr Vorbilder. Ab heute gibt es ja wieder ein Patent mehr von einer Frau. Ist schon mein zweites.
1: Hast du schon mal was erfunden?
8: Ja, vor ein paar Jahren habe ich einen Mechanismus für eine Schreibmaschine erfunden, damit die Blätter besser eingezogen werden. Das war immer so umständlich vorher.
0: Warum ausgerechnet eine Erfindung für eine Schreibmaschine?
8: Ich arbeite als Schreibkraft in einem Büro, im Dead Letter Office, deshalb.
0: Das heißt übersetzt Büro für tote Briefe.
8: Das ist der Teil der Postbehörde, wo Briefe landen, die nicht zugestellt werden konnten. Ja, und da arbeite ich eben auch mit Schreibmaschinen, wenn wir versuchen, die Briefe doch noch zuzustellen.
1: Ach so.
8: Zur Feier des Tages habe ich mir vorhin ein paar Candies gekauft. Wollt ihr auch welche? Ich teile gern mit euch. Hier.
1: Was ist denn das?
8: Süßigkeiten. Außen hart und süß, innen sauer. Probier mal. Ich bin heute in Spendierlaune.
1: Ich will den roten.
0: Mann, Leo, möchte heißt das. Dankeschön.
9: Ich den gelben bitte.
1: Lecker.
9: Danke.
8: Wie heißt ihr drei Hübschen eigentlich?
1: Ich bin Leo.
0: Mein kleiner Bruder. Ich bin Hannah. Und das hier ist meine beste Freundin Julika.
9: Hi.
0: Wir sind deinetwegen hier.
8: So?
9: Es klingt vielleicht ein bisschen verrückt, aber wir kommen aus der Zukunft. Und unser magisches Mikro hier hat uns zu dir gebracht. Wegen deiner Erfindung, dem Spiel.
1: Ja, wir wollten wissen, warum du das Spiel erfunden hast. War dir langweilig?
8: Oh nein, Langeweile. Das kenne ich gar nicht. Tagsüber arbeite ich ja. Und wenn ich fertig bin oder frei habe, spiele ich Theater, schreibe Gedichte oder ich denke mir Kurzgeschichten aus.
0: Oder du denkst dir Spiele aus.
8: Genau, das hier ist mein erstes Spiel. Es ist hier in der Kiste. Aber bei dem Schnee lasse ich es lieber eingepackt. Ich habe nächtelang dran gebastelt und gegrübelt.
0: Wie bist du denn auf die Idee dafür gekommen?
8: Nun, ich interessiere mich sehr für Politik. Die meisten finden das ja langweilig. Aber das ist es nicht. Und Spiele sind eine gute Methode, um Menschen etwas beizubringen. Und es gibt da etwas, das ich den Leuten gern klar machen würde.
0: Hä? Was hat denn dein Spiel mit Politik zu tun?
8: Oh, ganz viel. Es geht hier um Gerechtigkeit.
1: Wohl eher um Ungerechtigkeit. Hanna hat immer die teuersten Straßen, wenn wir das spielen. Voll gemein. Und am Ende habe ich immer gar nichts mehr, weil ich ständig Miete bezahlen muss.
8: Ha, siehst du? Du hast es schon verstanden.
1: Was denn? Ich habe gar nichts verstanden.
8: Hier in Amerika ist es doch im Grunde genauso, aber im echten Leben. Einige wenige Menschen sind steinreich und die Armen werden immer ärmer. Und das alles, weil die Reichen Land besitzen. Grundstücke. Und das Verrückte ist, die ärmeren Leute merken gar nicht, dass sie nicht dieselben Chancen haben wie die reichen Schnösel. Die finden die auch noch toll. Doch wie kann man denn Land bitteschön besitzen? Das müsste doch für alle da sein.
4: Aber was hat das mit dem Spiel zu tun?
8: Wenn man solche Sachen nur erklärt mit Worten, dann denken viele erstmal, das ist langweilig. Sie verstehen nicht, was das mit ihrem Leben zu tun hat. Aber mit dem Spiel spüren die Leute mal, was passiert, wenn einige wenige Leute so viel Geld haben und dann andere gar nichts mehr.
4: Wenn man viel Geld im Spiel hat, ist es ja cool.
0: Warum ist es dir denn so wichtig, dass die Leute das verstehen?
8: Weil die Leute dann vielleicht versuchen, das echte Leben zu verändern und sich in der Politik engagieren oder fordern, dass die Reichen eine Steuer zahlen.
4: Und du denkst, das funktioniert?
8: Deshalb ja die zweite Variante. Da können die Leute sehen, dass es einen riesengroßen Unterschied macht, wenn die reichen Leute eine Steuer bezahlen müssen auf ihre Grundstücke. Dann können sie gar nicht so reich werden. Wenn ihr wollt, können wir zusammen beide Versionen spielen. Habt ihr Lust? Dann seht ihr, was ich meine. Ich wohne gar nicht weit weg von hier und ich mache euch gerne einen Tee. Ihr seht ganz durchgefroren aus. Huch!
1: Och nö, das wird leider nix, Lissy. Wir müssen zurück.
8: Ist es also wirklich wahr, dass ihr aus der Zukunft kommt? Mit diesem Ding da. Ich dachte erst, ihr wollt mich auf den Arm nehmen.
0: Ist wirklich wahr. Die Batterien von unserem magischen Mikro sind leider leer. Dann geht's wieder zurück.
8: Wie schade.
4: War schön, dich kennenzulernen.
1: Kann ich bitte noch so eine Süßigkeit haben?
8: Klar. Hier, Kleiner.
1: Danke. Tschüssi.
0: Tschüss.
4: Tschüss.
1: Was für ein cooler Zeithüpfer. Die war ja nett.
0: Aber sie hat gesagt, dass sie sich zwei Versionen ausgedacht hat. Ich kenne nur die, die wir immer spielen. Wer am meisten Geld und Grundstücke hat, gewinnt.
4: Kommt, wir checken mal im Internet, was es damit auf sich hat.
0: Lissy McGee, Monopoly-Erfinderin. Heißt sie nicht eigentlich Elisabeth?
4: Oh, stimmt.
0: Hier, ein Zeitungsartikel.
1: Ja.
0: Ihr Spiel war total beliebt.
4: Ganz viele Leute haben es nachgebaut und weitergereicht.
0: Oh, das hat Lissy bestimmt nicht gefallen. Hier steht, die fiese Version war viel beliebter als die andere.
1: Die, wo alle gemeinsam gewinnen?
0: Genau. Die nette Version ist bald in Vergessenheit geraten.
1: Das fand Lissy bestimmt doof.
0: Hm. Und genauso doof fand sie wahrscheinlich auch, dass ein berühmter Spieleverlag ihr Spiel zuerst nicht wollte. Und 30 Jahre später hat jemand ihre Idee geklaut. Und es demselben Verlag angeboten.
1: Was?
0: Ein Charles Darrow.
4: Ja, und von dem hat der Verlag es dann gekauft.
1: Aber Lissy hat uns doch ihr Patent gezeigt. Durfte der Mann das eigentlich verkaufen?
0: Ja, so ein Patent läuft irgendwann aus. Und dieser Darrow hat das Spielbrett und ein paar Regeln geändert und den Namen. Und deshalb galt er ganz lange als Erfinder von Monopoly. Lissy hatte das Spiel auch anders genannt.
4: Aber die wichtigsten Ideen waren trotzdem von ihr.
1: Wie hat es Lissy denn genannt?
0: The Landlord's Game. Das heißt, Vermieterspiel oder Spiel der Großgrundbesitzer.
4: Hier steht, dass sich Lissy in einem Zeitungsinterview beschwert hat über den Ideenklau. Da hat sie ein Foto von sich und dem Originalspielbrett machen lassen.
5: aber das hat niemanden so richtig interessiert. Wenigstens hat ihr der Verlag dann $500 gezahlt.
1: Oh toll, so viel Geld für ein Spiel?
5: Nee, gar nicht toll. Dieser Charles Darrow wurde Millionär durch das Spiel. Der hat viel mehr bekommen. Und außerdem hat der Spieleverlag ganz lange so getan, als wenn er der Erfinder wäre.
1: Oh Mann.
5: Dabei hat er sogar Rechtschreibfehler von Lizzys Spiel übernommen.
1: Echt?
5: Erst viel später kam durch das Patent wieder ans Licht, wer wirklich die Idee dafür hatte.
1: Cool. Was ist denn daran cool?
5: Nein, nicht das mit dem Ideenklau. Aber hier sind Tipps, wie man bei Monopoly gewinnt.
1: Wirklich?
5: Also, keine Hotels bauen, lieber überall 3 Häuser. Und nicht die dunkelblauen Straßen kaufen, sondern die orangenen.
1: Oh.
5: Damit gewinnst du, garantiert. Wollen wir weiterspielen?
1: Nö, ich nicht, weil ich erfinde jetzt auch ein Spiel. Nämlich genau wie die Lizzie McGee. Aber das nenne ich dann nach mir. Leopoli.
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3: Eine Ereigniskarte. Gehe in das Gefängnis.
0: Aussetzen.
3: Begib dich direkt dorthin. Gehe nicht über los.
0: Kein Geld.
3: Ziehe nicht 4000 DM ein.
0: Ab in den Knast.
3: Oh Mann. Oh.
0: Euer Spiel muss uralt sein.
4: Aber das Brett und die Figuren sehen noch aus wie neu.
3: Das ist von Mama.
0: Die hatte das schon, da war sie selbst noch ein Kind.
5: Ja schon, aber DM steht ja noch als Währung. Leo, das heißt D-Mark.
3: Ach so, D-Mark.
0: Gibt's ja schon ewig nicht mehr. So, ich bin dran.
5: Cool. Ich glaub das nicht.
0: Opernplatz. Kauf ich.
3: Och Mann, die wollte ich haben.
0: Meine zweite rote Straße.
5: Was hat die bitte für ein Glück?
3: Ja, pasch. Jetzt komme ich endlich raus aus dem Knast. Neue Straße. Ja, kaufe ich.
5: Nee.
0: Na gut. Ja. Ich hab mal gehört, wenn man alle Monopoly-Spielbretter aneinanderlegen würde, die jemals produziert wurden, dann würden die mehr als 3,5-mal die Erde umrunden.
5: Was?
0: Mega.
5: Mich würde mal interessieren, wer sich das Spiel überhaupt ausgedacht hat.
3: Oh ja.
5: Da muss man ja erst mal drauf kommen.
0: Hast du das magische Mikro mit?
5: Na klar.
3: Magisches Mikro?
5: Habe ich von meiner Cousine Emily. Sie und ihr Nachbar Erwin haben damit Zeitreisen in die Vergangenheit gemacht. Zu besonderen Frauen.
3: Zeitreisen?
5: Eher Zeithüpfer. Die Batterien machen schnell schlapp. Und dann geht es wieder zurück.
0: Ja, die beiden haben das Teil im Keller gefunden und auseinandergenommen.
5: Beim Zusammensetzen haben sie irgendwas verstellt. Und dann war das Mikro auf einmal auch eine Zeitmaschine.
0: Cool.
5: Ja, und Julika hat das Teil umprogrammiert. Jetzt kann sie sogar einstellen, wo genau es hingehen soll.
0: Naja, zumindest denke ich das. Müssten wir mal versuchen.
4: Wollen wir?
0: Mhm. Wir wollen.
5: Super, gib mal her.
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6: Bring uns zu der Person, die Monopoly erfunden hat.
3: Boah, Schnee! Hier liegt Schnee!
5: Wie schön!
3: Guck doch mal, alles ist ganz weiß.
0: Es ist kalt.
3: Wollen wir eine Schneeballschlacht machen oder einen Schneemann bauen?
7: Komm schon, Hanna.
0: Leo, wir sind doch wegen Monopoly hier.
3: Bitte, es liegt so schöner Schnee.
0: Vielleicht hat die Frau was damit zu tun.
3: Welche Frau denn?
0: Na, die da hinten.
4: Wo?
0: Na, die da. Mit der Kiste und dem großen Briefumschlag.
3: Ach, die...
0: Ja, sie kommt direkt auf uns zu.
5: Frag du sie mal, Hanna. Ich trau mich nicht.
0: Hallo? Hallo?
8: Na hallo. Genießt ihr auch den Schnee? Herrlicher Tag, was?
3: Oh ja.
8: Ihr seid ein bisschen dünn angezogen. Boah, ist euch nicht kalt? Nur mit Pullover, ohne Jacke, Mütze und Handschuhe?
0: Wir waren nicht auf Schnee vorbereitet.
8: Wie kann man in Washington D.C. an einem Januartag nicht auf Schnee vorbereitet sein? Ihr kommt wohl nicht von hier. Hier liegt doch immer Schnee im Winter.
0: Wir sind in Amerika?
8: Ja, wie ich gerade sagte. In Washington D.C., die Hauptstadt der Vereinigten Staaten.
0: Wir sind eigentlich wegen einer Erfindung hier.
8: Ihr auch? Ich komme auch gerade vom Patentamt. Es ist da drüben, das große Gebäude, falls ihr das sucht.
3: Was ist ein Entenamt?
8: Entenamt. Patentamt heißt das. Da meldest du Patente an.
3: Hä? Wozu? Was ist ein Patent?
8: Wenn du etwas erfindest, dann gehst du zu diesem großen Gebäude da und sagst, das hier ist meine Erfindung und die funktioniert so und so. Und dann bekommst du ein Schriftstück als Beweis, dass es deine Erfindung ist.
0: Und du hast da gerade eine Erfindung angemeldet?
8: Genau, für ein neues Brettspiel. Ich habe es schon im vergangenen Jahr entwickelt, aber seit heute ist es amtlich. Hier steht es schwarz auf weiß. 5. Januar 1904, Patentnummer 748626. Erfinderin Elizabeth McGee. Aber ihr dürft ruhig Lizzie zu mir sagen. Alle meine Freunde nennen mich so.
4: Wusste ich gar nicht, dass man ein Spiel richtig als Erfindung anmelden kann. Bei einem Amt.
8: Aber natürlich. Besonders wenn du eine ganz neue Idee hast. Wie zum Beispiel bei meinem Spiel. Bis jetzt hatten Brettspiele immer einen Start und einen Endpunkt. Doch mein Spiel ist anders. Da kann man viele Runden lang im Kreis herumgehen. Das Ziel ist es hier nicht, als Erster anzukommen, sondern am meisten Geld zu scheffeln, sodass die anderen pleite gehen. Zumindest in der einen Version.
3: Gibt es noch eine andere Version?
8: Ja.
3: Echt?
8: Und das ist eigentlich die schönere. Da müssen alle eine Steuer bezahlen, sobald sie ein Grundstück besitzen. Dadurch geht es dann nicht, dass am Ende einer Schein reich ist und die anderen sind bettelarm. Bei der zweiten Version gewinnen am Ende eigentlich alle. Gemeinsam.
4: Ach, echt?
8: Ja, und weil es so ein Spiel vorher noch nicht gab, habe ich es jetzt als Erfindung angemeldet. Aber den Mann im Patentamt hättet ihr mal hören sollen. Er meinte zu mir, Mrs. McGee, es ist extrem selten, dass eine Frau ein Patent anmeldet. Sind Sie sicher, dass Sie das machen wollen? Haben Sie nicht einen Mann, der das für Sie machen kann?
4: Hä? Wieso?
8: Das frage ich mich auch. Ein Mann. Es ist doch meine Idee. Ich habe doch selber einen Kopf zum Denken. Wie übrigens alle Frauen.
3: Und Mädchen. Meine Schwester hat nämlich auch immer gute Ideen.
8: Dieser Mensch vom Patentamt meinte, dass gerade mal eine von 100 Erfindungen von einer Frau angemeldet wird.
4: Aber warum?
8: Wenn die hier dazu raten, dass Männer die Erfindungen ihrer Frauen unter ihrem eigenen Namen anmelden, wundert mich gar nichts mehr. Die Namen der Frauen geraten ja förmlich in Vergessenheit.
3: Gemeinheit.
8: Ja, und dazu kommt, viele Frauen kommen gar nicht dazu, etwas zu erfinden, weil sie die ganze Zeit den Haushalt schmeißen.
4: Voll unfair.
8: Naja, sie brauchen vielleicht noch mehr Vorbilder. Ab heute gibt es ja wieder ein Patent mehr von einer Frau. Ist schon mein zweites.
3: Hast du schon mal was erfunden?
8: Ja, vor ein paar Jahren habe ich einen Mechanismus für eine Schreibmaschine erfunden, damit die Blätter besser eingezogen werden. Das war immer so umständlich vorher.
4: Warum ausgerechnet eine Erfindung für eine Schreibmaschine?
8: Ich arbeite als Schreibkraft in einem Büro, im Dead Letter Office, deshalb.
4: Das heißt übersetzt Büro für tote Briefe.
8: Das ist der Teil der Postbehörde, wo Briefe landen, die nicht zugestellt werden konnten. Ja, und da arbeite ich eben auch mit Schreibmaschinen, wenn wir versuchen, die Briefe doch noch zuzustellen.
3: Ach so.
8: Zur Feier des Tages habe ich mir vorhin ein paar Candies gekauft. Wollt ihr auch welche? Ich teile gern mit euch. Hier.
3: Was ist denn das?
8: Süßigkeiten. Außen hart und süß, innen sauer. Probier mal. Ich bin heute in Spendierlaune.
3: Ich will den roten.
4: Mann, Leo, möchte heißt das. Dankeschön.
0: Ich den gelben bitte.
3: Lecker.
0: Danke.
8: Wie heißt ihr drei Hübschen eigentlich?
3: Ich bin Leo.
4: Mein kleiner Bruder. Ich bin Hannah. Und das hier ist meine beste Freundin Julika.
0: Hi.
4: Wir sind deinetwegen hier.
8: So?
0: Wir, also, es klingt vielleicht ein bisschen verrückt, aber wir kommen aus der Zukunft. Und unser magisches Mikro hier hat uns zu dir gebracht. Wegen deiner Erfindung, dem Spiel.
3: Ja, wir wollten wissen, warum du das Spiel erfunden hast. War dir langweilig?
8: Oh nein, Langeweile, das kenne ich gar nicht. Tagsüber arbeite ich ja. Und wenn ich fertig bin oder frei habe, spiele ich Theater, schreibe Gedichte oder ich denke mir Kurzgeschichten aus.
4: Oder du denkst dir Spiele aus.
8: Genau, das hier ist mein erstes Spiel. Es ist hier in der Kiste, aber bei dem Schnee lasse ich es lieber eingepackt. Ich habe nächtelang dran gebastelt und gegrübelt.
0: Wie bist du denn auf die Idee dafür gekommen?
8: Nun, ich interessiere mich sehr für Politik. Die meisten finden das ja langweilig. Aber das ist es nicht. Und Spiele sind eine gute Methode, um Menschen etwas beizubringen. Und es gibt da etwas, das ich den Leuten gern klar machen würde.
4: Hä? Was hat denn dein Spiel mit Politik zu tun?
8: Oh, ganz viel. Es geht hier um Gerechtigkeit.
3: Wohl eher um Ungerechtigkeit. Hannah hat immer die teuersten Straßen, wenn wir das spielen. Voll gemein. Und am Ende habe ich immer gar nichts mehr, weil ich ständig Miete bezahlen muss.
8: Ha, siehst du? Du hast es schon verstanden.
3: Was denn? Ich habe gar nichts verstanden.
8: Hier in Amerika ist es doch im Grunde genauso, aber im echten Leben. Einige wenige Menschen sind steinreich und die Armen werden immer ärmer. Und das alles, weil die Reichen Land besitzen. Grundstücke. Und das Verrückte ist, die ärmeren Leute merken gar nicht, dass sie nicht dieselben Chancen haben wie die reichen Schnösel. Die finden die auch noch toll. Doch wie kann man denn Land bitteschön besitzen? Das müsste doch für alle da sein.
4: Aber was hat das mit dem Spiel zu tun?
8: Wenn man solche Sachen nur erklärt mit Worten, dann denken viele erstmal, das ist langweilig. Sie verstehen nicht, was das mit ihrem Leben zu tun hat. Aber mit dem Spiel spüren die Leute mal, was passiert, wenn einige wenige Leute so viel Geld haben und dann andere gar nichts mehr.
4: Wenn man viel Geld im Spiel hat, ist es ja cool.
0: Warum ist es dir denn so wichtig, dass die Leute das verstehen?
8: Weil die Leute dann vielleicht versuchen, das echte Leben zu verändern und sich in der Politik engagieren oder fordern, dass die Reichen eine Steuer zahlen.
4: Und du denkst, das funktioniert?
8: Deshalb ja die zweite Variante. Da können die Leute sehen, dass es einen riesengroßen Unterschied macht, wenn die reichen Leute eine Steuer bezahlen müssen auf ihre Grundstücke. Dann können sie gar nicht so reich werden. Wenn ihr wollt, können wir zusammen beide Versionen spielen. Habt ihr Lust? Dann seht ihr, was ich meine. Ich wohne gar nicht weit weg von hier und ich mache euch gerne einen Tee. Ihr seht ganz durchgefroren aus. Huch!
3: Och nö, das wird leider nichts, Lissy. Wir müssen zurück.
8: Ist es also wirklich wahr, dass ihr aus der Zukunft kommt? Mit diesem Ding da. Ich dachte erst, ihr wollt mich auf den Arm nehmen.
0: Ist wirklich wahr. Die Batterien von unserem magischen Mikro sind leider leer. Dann geht's wieder zurück.
8: Wie schade.
4: War schön, dich kennenzulernen.
3: Kann ich bitte noch so eine Süßigkeit haben?
8: Klar. Hier, Kleiner.
3: Danke. Tschüssi.
0: Tschüss.
4: Tschüss.
3: Was für ein cooler Zeithüpfer. Die war ja nett.
4: Aber sie hat gesagt, dass sie sich zwei Versionen ausgedacht hat. Ich kenne nur die, die wir immer spielen. Wer am meisten Geld und Grundstücke hat, gewinnt.
0: Kommt, wir checken mal im Internet, was es damit auf sich hat.
4: Lizzie McGee, Monopoly-Erfinderin. Heißt sie nicht eigentlich Elisabeth?
0: Oh, stimmt. Hier, ein Zeitungsartikel.
3: Ja.
4: Ihr Spiel war total beliebt.
0: Ganz viele Leute haben es nachgebaut und weitergereicht.
4: Oh, das hat Lizzie bestimmt nicht gefallen. Hier steht, die fiese Version war viel beliebter als die andere.
3: Die, wo alle gemeinsam gewinnen?
4: Genau. Die nette Version ist bald in Vergessenheit geraten.
3: Das fand Lissy bestimmt doof.
4: Mhm. Und genauso doof fand sie wahrscheinlich auch, dass ein berühmter Spieleverlag ihr Spiel zuerst nicht wollte. Und 30 Jahre später hat jemand ihre Idee geklaut. Und es demselben Verlag angeboten.
3: Was?
4: Ein Charles Darrow.
0: Ja, und von dem hat der Verlag es dann gekauft.
3: Aber Lissy hat uns doch ihr Patent gezeigt. Durfte der Mann das eigentlich verkaufen?
4: Ja, so ein Patent läuft irgendwann aus. Und dieser Darrow hat das Spielbrett und ein paar Regeln geändert und den Namen. Und deshalb galt er ganz lange als Erfinder von Monopoly. Lissy hatte das Spiel auch anders genannt.
0: Aber die wichtigsten Ideen waren trotzdem von ihr.
3: Wie hat es Lissy denn genannt?
4: The Landlord's Game. Das heißt, Vermieterspiel oder Landlord. Spiel der Großgrundbesitzer.
0: Hier steht, dass sich Lissy in einem Zeitungsinterview beschwert hat über den Ideenklau. Da hat sie ein Foto von sich und dem Originalspielbrett machen lassen.
5: aber das hat niemanden so richtig interessiert. Wenigstens hat ihr der Verlag dann $500 gezahlt.
3: Oh toll, so viel Geld für ein Spiel?
4: Nee, gar nicht toll. Dieser Charles Darrow wurde Millionär durch das Spiel. Der hat viel mehr bekommen.
5: Und außerdem hat der Spieleverlag ganz lange so getan, als wenn er der Erfinder wäre.
3: Oh Mann.
5: Dabei hat er sogar Rechtschreibfehler von Lizzys Spiel übernommen.
3: Echt?
5: Erst viel später kam durch das Patent wieder ans Licht, wer wirklich die Idee dafür hatte.
3: Cool. Was ist denn daran cool?
5: Nein, nicht das mit dem Ideenklau. Aber hier sind Tipps, wie man bei Monopoly gewinnt.
3: Wirklich?
5: Also, keine Hotels bauen, lieber überall 3 Häuser. Und nicht die dunkelblauen Straßen kaufen, sondern die orangenen.
3: Oh.
5: Damit gewinnst du, garantiert.
0: Wollen wir weiterspielen?
3: Nö, ich nicht, weil ich erfinde jetzt auch ein Spiel. Nämlich genau wie die Lissy Magie. Aber das nenne ich dann nach mir. Leopoli.
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1: Das Leben immer so leben, als hätte es kein Ende. Das nimmt sich Shaboozy vor. Seine Musik katapultiert uns immer direkt in einen imaginären Saloon und gibt uns das Gefühl, länger wach zu sein, als unsere Eltern uns erlauben. Das ist auch in Born to Die nicht anders. Shaboozy ist ein Musiker aus den USA und bekannt dafür, Hip-Hop, Pop und Country zu mixen und daraus richtig tanzbare, gute Laune-Songs zu machen. Deswegen haben wir auch diesmal alle unsere Tanz-Cowboy-Stiefel an.

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1: Wir fahren Zug mit Stella Lefty. In ihrem Song ist die US-amerikanische Singer-Songwriterin nämlich auf dem Weg nach Boston. Im echten Leben eher so mit dem ICE an die Spitze unserer ganz persönlichen Charts. Denn wenn wir diesen Sommer eines brauchen, dann sind es ihr entspannter Vibe, ihre rauchige Stimme und die gute Laune Country-Klänge. Boston fühlt sich an wie bei einer langsamen Dampflokfahrt durch Felder und Wälder, den Kopf aus dem Fenster zu stecken und die warme Sommerluft zu schnuppern.

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1: Aus einer neuen Freundschaft ist auch neue Musik entstanden bei Gentleman und Michael Patrick Kelly. Die zwei haben sich bei Sing Mein Song kennengelernt und sind richtig gute Freunde geworden. Ihren Song Wildfire haben sie zusammen im Studio auf Mallorca geschrieben. Gentleman hat erzählt, dass er nach einer kreativen Pause endlich wieder neue Ideen hatte. Und der Song ist jetzt auf seinem neuen Album Gratitude mit dabei.

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1: Nina Caroline lässt sich inspirieren. Over Again ist entstanden, nachdem die Berliner Sängerin mit ihren Freundinnen über Dates gesprochen hat. Und viele waren dabei ziemlich enttäuscht. Es geht darum, dass man sich oft zu viele Hoffnungen macht und dann doch merkt, war wohl nichts. Trotzdem ist ein richtig chilliges Lied draus geworden zum Träumen, Entspannen und Sommertage genießen.
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1: Sahide macht sich zu ihrem Geburtstag einfach selbst ein Geschenk, und zwar einen neuen Song. Der heißt Sweet 16. Der Track hat einen coolen Dance-Pop-Beat, zu dem die Berlinerin locker rappt und jede Menge Party-Vibes versprüht. In Sweet 16 geht's um Geburtstag feiern, Blitzlichter, die ersten großen Freiheiten und das glitzernde Leben wie ein echtes It-Girl.

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1: Slater will tanzen. Slater kommt aus den USA und ist bekannt für ihren auffälligen Look mit viel Glitzer, langen blonden Haaren und coolen Outfits. Ihr Song Dance ist ein echter Gute-Laune-Track, bei dem man am liebsten sofort aufspringen möchte. Sie liebt Popmusik aus den 2000ern und lässt sich davon in ihren Songs inspirieren. Ein bisschen wie ein moderner Throwback.

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1: Bibi Rexha hat einen Haufen neuer Mucke am Start. Ihren Song Sad Girls zusammen mit DJ David Guetta und ihr neues Album Dirty Blonde. Sad Girls klingt nach einer großen Tanzparty mit schnellen Beats und funkelnden Sounds. In dem Lied geht's darum, wie man sich fühlt, wenn das Herz mal ein bisschen traurig ist. Aber statt sich zu verkriechen, heißt es hier, Musik an und weiter tanzen. Denn manchmal hilft ein guter Song dabei, sich stärker und wieder richtig gut zu fühlen.

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1: Olivia Rodrigo ist verknallt. Zumindest channelt sie dieses Gefühl in ihrem neuen Lied Stupid Song. Jemanden so richtig toll zu finden und nur noch an diese Person denken zu können. Diese Aufregung sollen wir mit ihr teilen, wenn wir den hören. Olivia hat uns im Interview erzählt, dass der Stupid Song entstand, als sie morgens bei Sonnenaufgang durch New York spaziert ist, weil sie nicht schlafen konnte. Wie cool klingt das bitte?

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1: Felix Jehn übt Schwedisch zusammen mit seinem neuen Feature-Gast Omar Rudberg. Geboren in Venezuela und aufgewachsen in Schweden, ist Omar aber nicht nur aufstrebender Sänger, sondern auch Schauspieler in der Serie Young Royals. Gemeinsam haben die beiden einen Song gemacht, der perfekt zu warmen Sommerabenden passt. In Siren geht es um jemanden, der einen immer wieder fasziniert. Der Titel erinnert an Sirenen aus alten griechischen Sagen, die Menschen mit ihrem Gesang angelockt haben. Dieses Gefühl bringt Omar mit seiner besonderen Stimme toll rüber.
2: Moin, hier ist Felix Jehn.

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1: Es gibt eine neue Stimme aus Großbritannien, die ihr unbedingt kennen solltet. Sie gehört Jack Dean. Geboren und aufgewachsen ist er in der malerischen Grafschaft Somerset im Südwesten Englands und hatte da viel Zeit an seinem Sound zu feilen. Anfangs noch durch Coverversionen und nach mit eigenen Melodie- und Textideen. Mittlerweile macht Jack Vollzeit Musik und das mit Partnerin, Freunden und Familie unter einen Hut zu kriegen, ist nicht immer ganz so easy. Deswegen bittet er seine Liebsten im Song Mercy, ein bisschen Nachsicht mit ihm zu haben.

0: Es war viel auf einmal, aber es waren auf jeden Fall viele gute dabei.
1: Ja. Na, hey, wie ich bin.
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1: Es gibt Tage, da möchte man sich am liebsten drinnen verstecken und dann wieder Tage, an denen man einfach raus will, um das Leben zu genießen. Für genau solche Momente haben wir jetzt Another Drink von Marshmello und der Sängerin Kelsea Ballerini. Hier treffen fröhliche Dancebeats auf Country-Musik aus den USA. Klingt erstmal ungewöhnlich, passt aber richtig gut zusammen. Kelsea Ballerini ist schon ein großer Star in der Country-Pop-Welt und sorgt mit ihrer Stimme für echtes Sommer. Feeling. Also schnappt euch euer Lieblingsgetränk und lehnt euch entspannt zurück.
0: Marshmello und Kelsea Ballerini.

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1: Bad Moms Jay geht wieder auf Tour und bringt ihr neues Album Haus im Meer mit. Darauf ist auch ihr Song OMG. In dem Lied rappt sie mit viel Energie darüber, an sich selbst zu glauben und das Leben zu genießen. Die Rapperin zeigt damit, dass man nach einer Pause mit frischem Mut und neuen Ideen richtig durchstarten kann.

0: 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Wie klingt eigentlich Heavy Metal? Breaking the law,
1: breaking the law. Heavy Metal entwickelte sich Ende der 70er, Anfang der 80er Jahre aus der Rockmusik, die es bis dahin zu hören gab. Den Metalbands war der normale Rock allerdings zu brav. Sie wollten heftiger und lauter spielen.

Untrennbar mit dem Heavy Metal verbunden ist darum natürlich die verzerrte E-Gitarre. Ohne die geht gar nichts. Heavy Metal startete in England mit Bands wie Iron Maiden, Saxon oder Judas Priest. Sie alle kamen aus englischen grauen Arbeiterstädten, in denen Musik die einzige Sache schien, die man nebenbei machen konnte. Eine Metalband hat immer ein oder zwei Gitarristen, einen Bassisten, einen Schlagzeuger und natürlich einen Sänger oder eine Sängerin, gerne mit einer heftig kreischenden Stimme. Heavy Metal ist mit der Zeit mehr als eine Musikrichtung geworden. Metal-Fans tragen oft ihre schwarzen Lieblingsband-Shirts, lange Haare und sind sehr oft auf Konzerten ihrer Lieblingsbands unterwegs. Vom Riesenfestival Wacken in Norddeutschland habt ihr bestimmt schon mal gehört. Das ist das perfekte Beispiel für ein lautes, aber friedliches Metal-Festival. Jedes Jahr im August treffen sich dort 1000 Metal-Fans. Yeah!

0: Klischees mal beiseite. Man kann natürlich auch Heavy Metal gut finden und ganz normal aussehen. Viele Musiker nehmen sich Teile des Metals und bauen sie in ihre Musikrichtungen ein. Die verzerrten Gitarren, die man eigentlich vom Metal kennt, tauchen sogar mal in einem Song der deutschen Danceband Scooter auf. Heavy Metal hat sich mit der Zeit um einige Unterarten wie Power Metal, Speed Metal, Thrash Metal oder True Metal erweitert. Eins ist aber immer gleich: laut muss es sein und Gitarren dabei. Rock on!
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1: Wenn Kygo in den Himmel kommt, erwartet ihn da eine riesige glitzernde Palme in Disco-Kugel-Optik. Das verrät uns das Coverbild seines neuen Songs Heaven on Your Mind. Gesungen wird der von Dan Timinski aus Amerika, dessen Stimme schon viele von älteren Dance-Hits kennen. Wenn du dich mal verloren fühlst, bin ich da und zeig dir den Weg, singt er. Und damit die Disco-Palme auch Sinn macht, gibt's dazu natürlich die typischen fluffigen Sommerbeats von Kygo.
2: Hey guys, this is Kygo.
0: Yes, neu. Kygo und Dan Timinski, Heaven on Your Mind.
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1: Bella Kay ist gerade total gefragt. Die Singer-Songwriterin aus Texas ist erst 20 Jahre alt und schon richtig erfolgreich. Sie hat vor kurzem neue Songs veröffentlicht und darf sogar als Voract bei großen Stars wie Gracie Abrams und Noah Kahan auftreten. Ziemlich cool. In ihrem Song Stop geht es darum, auf sich selbst zu hören, Grenzen zu setzen und auch mal Stopp zu sagen.

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1: Sonnenbrille auf, dieser Song liefert maximale Coolness. Lady Gaga hat zusammen mit Rapperin Doechii einen neuen Song gemacht. Er heißt Runway. Die Musik gehört zum Kinofilm Der Teufel trägt Prada 2, in dem sich alles um Mode, Mut und große Auftritte dreht. Der Song klingt selbst wie ein Laufsteg, stark, rhythmisch und selbstbewusst. Und man kann sich dabei richtig vorstellen, wie Models über den Catwalk gehen. Oder wir tanzen einfach selbst stolz durchs Zimmer.

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1: David Bowies Karriere begann in den 70ern. Damals stand er mit hohen Plateauschuhen, viel Schminke, eng glitzernden Kostümen und gefärbten Haaren auf der Bühne und wurde zu Ziggy Stardust. Zusammen mit seiner Band The Spiders from Mars, also die Spinnen vom Mars, sang er Lieder über Alien-Männer oder einsame Astronauten im Weltall. Damit wurde David Bowie weltbekannt. Aber auch, weil er seine Band Ende des Jahres 1973 nach einem legendären letzten Konzert einfach so auflöste, alle Mitglieder rauswarf und alleine weitermachte.
2: Thank you very much. Bye bye, we love you.
1: Er ging nach Berlin, damals eine noch in Ost- und West-Berlin geteilte Stadt. Auf der einen Seite die DDR, auf der anderen Seite die Bundesrepublik. Bowie wohnte im Westen der Bundesrepublik, zog durch die Straßen und schrieb, als er die berühmt-berüchtigte Berliner Mauer sah, einen seiner bekanntesten Songs, Heroes. David Bowie liebte sich in der Rolle des extrem verwandlungsfähigen Künstlers. So konnte es passieren, dass er auf der Bühne im Anzug mit langen blonden Haaren auftrat und ein paar Monate später in einer TV-Show mit kurzen roten Haaren, grünen Kontaktlinsen und einem goldenen Kostüm auftauchte. Genauso gern wie Musik mochte er das Malen. In einem Interview mit dem ehemaligen Musiksender Viva hat David mal erzählt, dass sich Musik und Malerei bei ihm oft vermischten.
3: I paint out the song.
4: Ich male den Song, also natürlich nicht wortwörtlich. Aber wenn ich bei einem Song nicht weiter weiß, male ich ein Bild und dann geht's plötzlich wieder.
1: Genauso wandelbar war auch David Bowies Musik. Er hat nie einfach nur Pop oder Rock gemacht. Er hat immer das getan, was er gerade wollte, wonach ihm gerade so war. Dass er sehr krank war, hat er der Welt nie gesagt. 18 Monate nachdem die Ärzte ihm diagnostiziert hatten, dass er Krebs hat, starb David Bowie. Am 10. Januar 2016. Kurz davor hatte er noch sein letztes Album Black Star, also Schwarzer Stern, veröffentlicht.
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1: Entschuldigung, aber findet ihr nicht auch, dass Sias Gesang auf ihrem neuen Song ein bisschen wie Walisch klingt? Das ist natürlich kein Problem, denn wovon Awake Tonight handelt, kann ich euch ja sagen. Es geht darum, wach zu bleiben, weil ein Moment so schön ist und man nicht ins Bett will. Und eigentlich ist es auch fast egal, wovon Sia da singt, denn David Guetta und Afrojack haben so einen Tanzbanger daraus gebastelt, da bleibt uns eh keine Luft zum Mitsingen.
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1: Gracie Abrams macht gute Laune mit tiefgründigen Themen in Look at My Life. In ihrem neuen Song singt die Amerikanerin darüber, wie wichtig es ist,

sich selbst zu achten, wenn einem alles ein bisschen zu viel wird. Gracie zeigt damit, dass auch berühmte Menschen mal schwierige Phasen haben können. Und genau das macht ihre Songs für viele so besonders. Sie wirken ehrlich und erzählen Geschichten aus dem echten Leben. Den Song findet ihr auch auf ihrem neuen Album Daughter from Hell.

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1: Manchmal passiert etwas Peinliches oder Chaotisches, zum Beispiel auf dem Schulhof, und man wünscht sich einfach nur jemanden, der zu einem hält. Genau darum geht es im neuen Song At The Party von Levent Geiger. Um Freundschaft und Zusammenhalt, egal was schief geht. Levent kennt ihr vielleicht noch von Kika Dein Song? Heute macht der Münchner Musik für die ganze Welt. In seinem Lied zeigt er: Auch wenn jemand einen Fehler macht, kann man trotzdem füreinander da sein.

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1: Lea zeigt mit Chemie eine neue, frechere Seite von sich, aber es geht trotzdem voll ums Gefühl. Im Song geht es um eine Person, die man einfach nicht vergessen kann, auch wenn man weiß, dass es schwierig wird. Man schreibt Nachrichten, die man vielleicht lieber nicht schicken sollte und erlebt Momente, die einen total durcheinander bringen. Der Sound ist cooler Pop, locker und richtig nah dran am echten Leben.

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1: Bad Chief liefert uns den Groove, hat aber auch eine spannende Botschaft. Im Song Monster geht es darum, genauer hinzuschauen und Menschen nicht nur nach dem ersten Eindruck zu beurteilen. Bad Chief erzählt von der Neugier auf das, was hinter einer Fassade steckt und von dem Wunsch, sein echtes Ich zu zeigen. Für das Musikvideo hat sich Bad Chief niemand geringeren als Maxton Hall-Star Harriet Herbig-Matten, aka Ruby Bell, an seine Seite geholt.

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1: Hallo, ich freue mich, dass ihr dabei seid bei einer neuen, ganz, ganz brandneuen Folge MDR Pop-Tweens, die auch wirklich im Zeichen des Neuen steht, nämlich der Newcomer heute wirklich so ein bisschen. Ich stelle euch Bowie vor, eine aufstrebende Sängerin, die tatsächlich so ein richtiges Schaustellerleben gelebt hat früher, weil ihre Mama war Opernsängerin. Aber was erzähle ich alles? Also, Bowie macht jetzt Musik und sie wird uns erzählen, wie sie es dazu gebracht hat und warum sie unbedingt weitermachen möchte. Das wird uns auch Bjarne erzählen. Der ist 11 Jahre alt und war beim Junior Eurovision Song Contest dabei. Spannender Typ, auch hier klopfe ich ab. Bjarne, wie kommt man mit 11 Jahren dazu, Mucke zu machen und was will er eigentlich so vom Leben? Tja, mein lieber Tweens-Kollege Ramon stellt euch außerdem noch die Produzentenlegende Quincy Jones vor und, weil wir gerade hier so bei Newcomern und so sind, Mark Atlas, 17 Jahre alt, wird als einer der vielversprechendsten Newcomer in der internationalen Musikwelt gehandelt. Hui, das muss man erstmal sacken lassen und wir hören jetzt einen Song von ihm, nämlich Falling Like a Stone.

0: Billie Jean, habt ihr gehört. Einen der größten Hits von einer der größten Pop-Legenden aller Zeiten, dem King of Pop, Michael Jackson. Der Song stammt vom Michael-Jackson-Album Thriller, das vor über 40 Jahren erschienen ist und heute als das meistverkaufte Album aller Zeiten gilt. Allerdings hätte es diese Platte ohne Quincy Jones nicht gegeben. Und der Mann ist fast eine genauso große Pop-Legende wie Jackson selbst. Wieso der zu den wichtigsten Musikern der Musikgeschichte gehört und was ein Einbruch damit zu tun hat, erzählt euch jetzt mein Pop-Tweens-Kollege Ramon. Es wird spannend.
1: 28 Mal gewann Quincy Jones einen Grammy, den wichtigsten Musikpreis der Welt überhaupt. Außerdem verkaufte er Millionen Tonträger in den verschiedensten Musikrichtungen wie Jazz, Filmmusik oder Pop. An solche Erfolge war nun wirklich nicht zu denken, als Quincy Delight Jones Jr., wie er mit vollem Namen hieß, in der US-amerikanischen Großstadt Chicago unter sehr armen Verhältnissen groß wird, bis er an einem schicksalhaften Tag als Elfjähriger mit anderen Mitgliedern einer Bande in ein Lagerhaus einbricht, um etwas Essbares zu stehlen.
2: In einem der Büros stand ein Klavier. Um ein Haar hätte ich die Tür wieder zugeschlagen. Aber in dem Moment sagte eine Art göttlicher Stimme zu mir: Geh da wieder rein, du Idiot. Und als ich das Klavier berührte, war es, als würden mein Herz und meine Seele zu mir sprechen: Genau das willst du tun, bis ans Ende deines Lebens. This is what you're gonna do the rest of your life.
1: Quincy Jones' erste große Liebe war die Trompete. Mit 19 Jahren schaffte er es zum ersten Mal mit einem Trompeten-Solo auf eine Plattenaufnahme. Bereits in sehr jungen Jahren arbeitete Jones mit den ganz Großen der US-amerikanischen Jazzszene wie Duke Ellington oder Dizzy Gillespie zusammen. Mehr und mehr interessiert sich Quincy Jones neben Jazz aber auch für andere Musikstile wie Soul, Funk und Pop. Und mit gerade mal 30 schafft er etwas, was Schwarzen in den USA zuvor nicht möglich war, da sie zu der Zeit noch diskriminiert wurden. Ab 1964 sitzt er als erster Afroamerikaner im Chefsessel einer großen Plattenfirma. Im selben Jahr gewinnt er für seinen Song I Can't Stop Loving You seinen ersten Grammy. Quincy Jones hatte seine Karriere als Musiker begonnen. Reich und berühmt wurde er aber vor allem durch seine Arbeit im Hintergrund. Als Komponist, als Arrangeur, also Mitgestalter von Musikstücken und vor allem als Produzent. Also als derjenige, der für den Klang von Musikaufnahmen verantwortlich ist. Dabei schaffte es Quincy Jones, wie zuvor kaum ein anderer, verschiedene Musikstile von Jazz über Soul und Funk bis hin zu einfacheren Popsongs zu verbinden. Im Jahr 1978 lernt er den damals gerade mal 12-jährigen Michael Jackson kennen. In dem Wunderkind sieht er etwas Besonderes und nimmt mit ihm das Album Off the Wall auf, der Beginn einer der erfolgreichsten Zusammenarbeiten der Musikgeschichte. Und 1982 erscheint Michael Jacksons Album Thriller, ebenso produziert von Quincy Jones. Die Platte, mit der Jackson den Thron des King of Pop erklimmt, ist bis heute das meistverkaufte Album aller Zeiten. Undenkbar ohne das Genie Quincy Jones im Hintergrund. Auf Thriller wächst alles zusammen: Disco, Funk, Rock, Jazz, Soul und Pop. In den 1980er Jahren ist Quincy Jones auf dem Höhepunkt seines Ruhms. 1985 komponiert er die Musik für den von ihm selbst produzierten Film Die Farbe Lila. Und im selben Jahr nimmt Jones eine der erfolgreichsten Singles aller Zeiten auf, We Are The World, für die er 46 Superstars von Bob Dylan bis Michael Jackson ins Studio holte, um Geld für die Opfer einer Hungersnot in Äthiopien zu sammeln. In den späteren Jahren seiner Karriere förderte Quincy Jones vor allem junge Musikerinnen und Musiker, an die er glaubte und in denen er das gewisse Etwas sah. Das gewisse Etwas, das er aus den eigentlich recht übersichtlichen, aber doch unendlichen Möglichkeiten der Musik rausholte, wie der 2024 im Alter von 91 Jahren verstorbene Quincy Jones mal in einem Interview sagte.
2: Ist das nicht irre, Mann, dass wir alle seit 710 Jahren dieselben 12 Töne benutzen. Alle. Beethoven, Diddley, Byrd, alle dieselben 12 Töne. Ich fass es nicht. 710 Jahre. Der nackte Wahnsinn. Shit.
0: Was lernen wir aus der Geschichte von Quincy Jones? Einbrüche lohnen sich. Spaß. Nee, wirklich, dieser Quincy Jones ist ein extrem wichtiger Musiker, gerade weil er eben auch viel im Hintergrund aktiv war. Zum Beispiel bei dem Song, den wir euch jetzt spielen. Die größte Star-Ansammlung der Musikgeschichte. Viele der mitwirkenden Musikerinnen und Musiker haben wir auch schon hier bei den Pop-Tweens Legenden vorgestellt. Und Quincy Jones hat's produziert. Ihr hört We Are The World jetzt bei den MDR Pop-Tweens. Was für ein Meilenstein. 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

0: Ihr seid in der Sendung, die für euch hinter die Kulissen guckt im Musikbusiness und mal checkt, warum Musikerinnen und Musiker eben so klingen, wie sie klingen. Ihr seid bei MDR Pop Tweens und wir haben jetzt eine junge Nachwuchskünstlerin für euch. Bowie heißt die, B-O-V-I-Y geschrieben, startet ja seit 2023 so richtig durch, unter anderem mit diesem Lied hier, Back to You. Wir haben sie mal im Interview ein bisschen näher kennengelernt und haben vor allen Dingen mal rausgestellt, was für eine bewegte Vergangenheit sie hatte. Bowie ist nämlich in einer echten Schaustellerfamilie aufgewachsen, quasi im Tourbus. Und das erzählt sie uns jetzt alles mal. Das und wie sie zur Musik gekommen ist. Geht los!
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0: Bowie, deine Musik haben wir eben schon ein bisschen gehört. Back to You ist auch gut auf Social Media abgegangen, der Song. Erzähl uns doch mal drei Dinge über dich, die man nicht auf Social Media und im Internet findet.
2: Okay, drei Facts. Ich bin absoluter Halloween-Addict. Das heißt, ich liebe alles, was mit Halloween zu tun hat. Das ist so eine Familientradition, die aus meiner amerikanischen Familie kommt. Und ich habe das so adaptiert und habe da auch echt so einen kleinen Dachschaden und veranstalte krasse Halloween-Partys jedes Jahr. Die zweite Sache ist, ich bin ganz großer Science-Fiction-Fan. Also ich stehe auf alles, was so auch so Historiendrama, Science-Fiction-mäßig irgendwie ist. Also was weiß ich stehe auf Herr der Ringe, Star Wars, Harry Potter, Dune. Ja, ich bin einfach so ein absoluter krasser Science-Fiction-Fan. Und die dritte Sache ist, ich mache alles, was so ein bisschen so nerdig ist. Also ich baue gerne so riesengroße Lego-Sets auf. Ich puzzle total gerne so krasse 3000, 5000er Puzzle. Ja, und ich spiele gerne Gesellschaftsspiele.
0: Deine Mama, die war ja so eine Art Opernsängerin und ihr seid viel rumgetourt. Wie war es denn für dich oder wie bist du aufgewachsen? Du hast viel in Bussen verbracht, in Tourbus und viel auf der Straße. Wie lief deine Kindheit ab und wie bist du zur Musik gekommen?
2: Die älteste Erinnerung, die ich habe, ist meine Mom. Meine Mom ist Chansonsängerin und ich durfte als kleines Mädchen immer oder musste teilweise auch mit auf Tour. Das heißt, die hat früher echt auf diesen ganzen Galas und sowas, das gibt es heutzutage, glaube ich, in der Form gar nicht mehr, gesungen. Und ich bin dann immer sehr, sehr lange wach geblieben und sie hatte dann so um 12 Uhr ihre Show. Und ich habe dann hinter dem Vorhang sie sozusagen von der Seite der Bühne aus beobachten dürfen.
0: Krass, also immer schon mit der Mama auf der Bühne gestanden und dann bist du ja ganz viel rumgefahren in Tourbussen, ne? Wie war das so?
2: Ja, also im Tourbus aufwachsen heißt halt nicht so schön, wie das heutzutage so gang und gäbe ist, dass man irgendwie so einen krassen Coach-Service-Nightliner irgendwie unterwegs ist, sondern das war teilweise echt ganz schön crazy als Kind, ne? Es war so ein bisschen wie das Leben von einem Kind von einem Zirkusdirektor, würde ich sagen. Also ich habe halt unheimlich viele KünstlerInnen kennengelernt aus vielen verschiedenen Ländern, also Magierinnen, Akrobatinnen. Also es war echt ganz schön bunt und sehr viel Magic und Glitzer und das hat mich auf jeden Fall sehr geprägt.
0: Sehr cool. Bowie hier bei den MDR Pop Tweens. Wir hören jetzt mal rein in die Musik, die sie so macht. Das ist der Song Back to You. Um den geht's gleich noch. Und außerdem verrät sie uns noch, warum sie überhaupt so heißt. Und was sie im nächsten Jahr so plant. Spannende Frau, spannende Musik. Hört's euch an.

0: Musik von Bowie, einer jungen Newcomer-Sängerin, habt ihr gerade gehört, hier bei den MDR Pop-Tweens. Back to You heißt der Song und dazu, zu dem Musikvideo, gibt's eine ziemlich wilde Story. Die und noch mehr klären wir jetzt mit Bowie direkt.
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0: Back to You, das kann man sich auf YouTube angucken, das Musikvideo. Was war denn daran so speziell an dem Dreh und warum musstest du dich fast hauen in dem Video?
2: Was mich auf jeden Fall geflasht hat an Back to You, war der Musikvideodreh dazu. Wenn ihr das noch nicht gesehen habt, solltet ihr es euch wirklich anschauen, weil es ist wunderschön geworden. Wir haben eine weibliche Footballmannschaft aus Hamburg in dem Video dabei und tolle CheerleaderInnen, tolle TänzerInnen. Und der Regisseur des Videos ist mitten im Musikvideodreh auf die Idee gekommen, dass ich zusammen mit den Footballspielerinnen eine Kissenschlacht machen soll. Und ihr könnt euch vorstellen, wie ich mich gefühlt habe. Ich habe die dann gesehen und dachte so, okay, what the fuck? Ich habe überhaupt gar keine Chance. Und sie waren schon den ganzen Tag irgendwie am Set und ich dachte so, oh Gott, die wollen bestimmt nach Hause gehen und die sind schon so ein bisschen drüber und die haben schon gar keinen Bock mehr. Und da musste ich mit denen echt irgendwie wie so ein vertröppelter Hund dann in die Umkleidekabine laufen und dann war so, okay, aber bitte, hier schlagt sie nicht zusammen, weil wir brauchen sie dann noch. Und ich dachte so, oh Gott, ich werde das nicht überleben. Aber sie waren im Endeffekt echt super sweet. Obwohl ich diejenige war, die wirklich von Anfang an gedacht hat, okay, ich muss jetzt hier ordentlich austeilen und mich wehren, sonst kriege ich wirklich eine ab. Tja, und wie das ausgegangen ist, das seht ihr in dem Musikvideo. Es ist auf jeden Fall sehr süß und es ist sehr schön geworden und ich liebe das ganz doll. Das heißt, schaut euch das an.
0: Tja, okay, machen wir. Eine wichtige Story noch über deinen Namen, also Bowie. Du heißt ja nicht wirklich so, ne? Warum hast du diesen Namen für dich ausgewählt?
2: Es ist so, ich mache schon sehr, sehr lange Musik und ich habe mir nie so richtig Gedanken gemacht über Namen und habe einfach immer meinen eigenen gebürtigen Namen genommen. Und irgendwann bin ich an den Punkt gekommen, an dem ich gemerkt habe, gerade was soziale Medien angeht, dass Menschen es ganz oft nicht schaffen, die Künstlerin von der Person aus dem normalen Leben, sage ich jetzt einfach mal, zu trennen. Und das wurde mir echt irgendwann zum Verhängnis, weil ich selber gemerkt habe, dass ich es selber nicht schaffe, in dem Moment, in dem so viele Leute von außen eben ganz spezielle Verhaltensweisen von mir erwarten oder ein ganz spezielles Bild von mir haben, weil sie mich eben nur über die sozialen Medien kennen. Und es war so ein bisschen so ein Schutz- oder Selbstschutzgedanke, dass ich gesagt habe, ey, ich möchte einen Namen, der auf jeden Fall mit meinem gebürtigen Namen nichts zu tun hat, weil ich natürlich, wenn ich Musik mache und in dieser Artist-Rolle bin, in eine Rolle schlüpfe.
0: Und eine wichtige Frage, was ist denn in den nächsten, sagen wir 12 Monaten noch bei Bowie, bei dir als Künstlerin so los? Was machst du?
2: In den nächsten 12 Monaten will ich auf jeden Fall ganz viel live spielen. Wir waren jetzt gerade mit Walk of the Earth auf Tour als Support Act und ey, es ist einfach so krass, wie man selber immer als Künstlerin vergisst, dass wenn du den ganzen Tag damit beschäftigt bist, irgendwelche Videos zu erstellen für irgendwelche Social-Media-Kanäle oder für TikTok oder so, ne? Oder du sitzt im Studio und schreibst und du hast einfach nie dieses direkte Face-to-Face-Feedback, ne? Also jetzt mal abgesehen von irgendwelchen Likes oder irgendwelchen Kommentaren oder so, ne? Oder sondern dass du wirklich auf der Bühne stehst und deine Message und alles, was du eigentlich ursprünglich mal sagen wolltest, wirklich direkt rüberbringen kannst und dann ein Publikum hast und das reagiert darauf und das vibet irgendwie mit deiner Musik und gibt dir ein direktes Feedback. Das ist einfach so wertvoll und das ist auch wirklich echt der Ursprung, weshalb ich das alles überhaupt mal machen wollte.
0: Vielen Dank, dass du hier bei Pop-Tweens warst. Wir hören jetzt nochmal Musik von Bowie. Mit diesem Song hier ist sie durchgestartet. Das ist Good All On My Own und ihr seid bei den MDR Pop-Tweens mit Philipp.

0: Rock'n'Roll habt ihr gehört von Leonie zusammen mit dem US-Rapper G-Eazy. Und es gibt tatsächlich wenige Künstlerinnen oder Künstler im Pop, die in den vergangenen Jahren zumindest hier in Deutschland präsenter waren als die aus dem bayerischen Wald stammende Sängerin. Der Durchbruch ist ihr an der Seite des DJs und Produzenten Weiß gelungen. Seitdem hat Leonie unzählige Hits im Radio und Streaming gelandet, hat mit absoluten Topstars wie Felix Jähn oder Capital Bra zusammengearbeitet. Und auch am offiziellen Song der vergangenen Fußball-Europameisterschaft in Deutschland hat sie mitgewirkt. Man könnte jetzt noch ganz lange weiter aufzählen, aber an dieser Stelle wollen wir vor allem wissen, was hört dieser Popstar Leonie eigentlich privat für Musik, wenn sie mal nicht im Studio ist. Geht los!
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2: Was hörst du eigentlich?
3: Hi, ich bin Leonie und ihr hört die Pop-Twins.
2: Was ist dein aktueller Lieblingssong?
3: Was ich ganz, ganz schön finde momentan ist, der Künstler heißt Hazlet, H-A-Z-L-E-T. Das ist ein Kumpel von mir aus Australien, mit dem ich ganz viel Zeit damals verbracht habe, als ich in Stockholm ganz viel war. Und der hat einen Song, der heißt Blame the Moon. Das ist Indie-Musik, ganz, ganz schön zum Runterkommen und Entspannen und irgendwie so ein bisschen verträumt. Und das finde ich ganz, ganz schön.
2: Welches war dein allererstes Lieblingslied?
3: Alicia Keys' No One. Da war ich in der 5. Klasse. Also ich habe schon immer, bei uns lief immer der Radio, ich war immer mit Songs umgeben und so, aber das war so der erste Song, wo ich mich dann auch wirklich getraut habe, den mal in meiner Klasse vorzusingen. Und ich weiß noch, ich habe damals noch, ich glaube MTV war das, geguckt und da ist das Video gekommen und dann war ich einfach No One, No One. Also die ganze Zeit und das war so für mich der erste Song.
4: No.
2: Welcher Song bringt dich zum Weinen?
3: Fix You von Coldplay. Ich weiß nicht, was dieser Song in sich hat. Klar, natürlich auch der Text und so, aber einfach, der geht los, dieser Song. Und 9 von 10 Malen muss ich weinen. Es ist ganz wild. Und normalerweise bin ich nicht so ein super emotionaler Mensch, der super einfach weint. Aber so grundsätzlich nicht. Aber Fix You von Coldplay, ich weiß es nicht. Da jedes Mal wirklich ist es Wahnsinn.
2: Mit welchem Song startest du am besten in den Tag?
3: Mit was Gutem, sowas wie Earth, Wind and Fire, Sing a Song zum Beispiel. Den, wenn ich anmache, dann möchte ich eigentlich nur tanzen.
2: Wenn du dir jetzt einen Song wünschen könntest, welcher wäre das?
3: Ugly von Sugar Babes. Ich habe letztens, war ich im Tourbus und unser Busfahrer hat irgendwie um 2 Uhr morgens dann ganz laut Musik gehört und dann hat er diesen Song eben gehört, deswegen bin ich wieder auf den gekommen. Und also in dem Song geht es quasi darum, dass alle Menschen gleich sind und uns eigentlich nur unsere Persönlichkeit definiert. Und wenn du zu mir sagst, dass ich hässlich bin, dann bist du es eigentlich auch, weil du halt einfach, weil es von innen kommt und nicht von außen.
0: Aber natürlich ist Leonie alles andere als hässlich. Aber ja, die Idee hinter dem Song ist natürlich einleuchtend und die Message auch voll wichtig. Und deswegen hört ihr jetzt hier bei den MDR Pop Queens den Musikwunsch von Leonie höchstpersönlich. Das sind die Sugar Babes mit Ugly.

0: Der Nachwuchssänger Bjarne ist das mit dem Song Save the Best for Us und damit hat er bei dem Junior Eurovision Song Contest teilgenommen. Ist 11. von 17 geworden und es war ganz schön spannend. 11 Jahre ist er übrigens alt, der Bjarne. Und leider nicht gewonnen, aber hey, wir haben ihn trotzdem für euch im Interview, weil ich wollte mal von ihm ein bisschen was zu seinem Background wissen.
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0: Ja, du bist ja beim Junior Eurovision Song Contest aufgetreten mit deinem Lied. Wann hast du denn aber zum ersten Mal Musik gemacht und wie war das?
2: Also Musik selber, das erste Mal gemacht war, glaube ich, mit 2 oder 3. Und ich habe da schon irgendwie gefühlt, dass mir das auf jeden Fall sehr dolle Spaß macht. Ich habe tatsächlich, als ich klein war, sehr gerne die Eiskönigin nachgesungen. Und ich habe dann einfach weitergemacht, habe mein Ding durchgezogen und ich glaube, dazu ist es dann auch gekommen.
0: Hast du denn irgendwelche großen Vorbilder so aus dem Musikbereich?
2: Auf jeden Fall. Ich habe 2 sehr, sehr große Vorbilder. Das sind Nina Chuba und Adele. Weil bei Adele ist es einfach so, das ist eine richtige Powerfrau und die kann richtig krass singen, also einfach ist richtig krass. Und Nina Chuba hat einfach so krasse Texte und da muss man einfach mitviben und zu der gehe ich auch nächstes Jahr auf ein Konzert.
0: Wichtige Frage immer an jemand, der singt, spielst du auch noch irgendein Instrument?
2: Also ich habe mal Gitarre gespielt, das war es dann aber auch irgendwie nicht. Ich habe das in der Grundschule gemacht, aber irgendwie war es dann das irgendwie nicht für mich und dann habe ich das Klavier für mich entdeckt, jetzt spiele ich Klavier und das fällt mir deutlich leichter und es macht auch irgendwie ein bisschen mehr Spaß.
0: Okay, wie finden das denn deine Familie und deine Freunde in der Schule, dass du jetzt auf einer Bühne im Fernsehen stehst und auch woanders mal singst, halt eben so ein kleiner Nachwuchsmusiker bist?
2: Also Familie natürlich super, das ist auch halt, die unterstützen mich alle. Manche Freunde interessieren sich dafür, manche aber auch nicht. Die interessiert das

0: Ich zähle auf jeden Fall manchmal, was eigentlich nicht so gut ist. Denn ich versuche mich auch in der Schule gut zu halten.
1: Okay, naja, solange man das irgendwie dann unterwegs noch ein bisschen lernen kann, wird es ja sicherlich okay sein, hoffe ich. Möchtest du das denn mal beruflich machen? Also willst du wirklich Musiker werden?
0: Ich würde auf jeden Fall gerne Musiker werden, weil das ist auf jeden Fall cool. Und wenn ich so die anderen coolen Musiker sehe, will ich auf jeden Fall auch auf so einer Riesenbühne stehen, dieses Bühnenfeeling, so eine coole Crowd haben.
1: Das klingt nach einem ziemlich guten Plan, Bjarne. Wir spielen jetzt nochmal hier seinen Song Save the Best for Us und wir sind bei den MDR Pop-Tweens. Ich bin Philipp.
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1: Kennt ihr dieses Gefühl, wenn gerade irgendwie alles gleichzeitig passiert? Schule, Hobby, Erwartungen und man sich einfach mal einen Moment wünscht, in dem der Kopf leise wird. Genau dieses Gefühl hat Sero in seinem ersten Song eingefangen. Bevor Sero sich der Musik gewidmet hat, spielte er Basketball in der Oberliga für die Uni Riesen. Jetzt singt der 19-Jährige in Wie man tanzt von der Sehnsucht nach Leichtigkeit und von Menschen, die es schaffen, dass man den ganzen Stress für einen Augenblick vergisst.

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1: Nach ihren bisherigen eher ruhigen Songs zeigt Anaïs jetzt eine neue Seite. Ihr neuer Song klingt nach Sommerferien, guter Laune und dem Gefühl, einfach das zu machen, worauf man Lust hat. In Ciao Baby singt sie von spannenden Tagen, spontanen Ideen und davon, sich nicht ständig Gedanken darüber zu machen, was passieren könnte. Ein echter gute Laune Soundtrack zum Mitsingen, Tanzen und lauter drehen.

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1: Leonie und Marcus and Martinez wollen uns tanzen sehen. Die norwegischen Zwillingsbrüder sind mittlerweile richtig erwachsen geworden und bereit, das Nachtleben auf den Kopf zu stellen. Zusammen mit Leonie träumen sie in ihrem Song Moonlight davon, die ganze Nacht im Mondlicht durchzutanzen. Für das Coverfoto sind sie sogar auf ein Berliner Dach geklettert, mit einem riesigen Mond im Hintergrund. Aber ich sag's euch, die Sonne eignet sich auch ganz hervorragend als Disco-Kugel.
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1: Die nächste Dua Lipa kommt vielleicht aus Österreich und sie heißt Stella Maria. Diese Lady hat mit 10 Jahren schon die Musik für sich entdeckt. Das Singen hat ihr nämlich dabei geholfen, ihre Asthmaerkrankung zu bewältigen und ist ganz schnell zu ihrer großen Leidenschaft geworden. Mit mittlerweile 16 schreibt sie Songs über persönliche Erlebnisse und auch mal schwierige Gefühle und Erfahrungen. Trotzdem klingt ihr neuer Song Following You nach Wassereis, nach Tanzeinlagen unter der Disco-Kugel und Freiheit.

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1: Robin Schulz feiert die besseren Zeiten. Zusammen mit der griechisch-amerikanischen Sängerin Barbs hat sich Robin an einen Song über Höhen und Tiefen im Leben gemacht. Es gibt halt immer mal Zeiten, die sind stressig oder man hat Streit, aber umso schöner sind die Zeiten, in denen eigentlich nur noch ein Wassereis in unseren Händen fehlt und dann wäre die Welt perfekt. Und genau die feiern wir mit Better Times und fetten Beats, zu denen wir gemeinsam tanzen können.
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0: Schulz. Better Times.

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1: Bei Bund läuft's gerade richtig gut. Er war schon auf einem riesigen Festival in den USA unterwegs und hat in Nord- und Südamerika aufgelegt. Jetzt kommt auch noch die offizielle Fußballhymne der deutschen Nationalmannschaft von ihm. Für den Song Nie allein hat er sich Unterstützung von Sänger JBS aus Ibbenbüren geholt. Mit seiner warmen Stimme passt er perfekt zu dem gefühlvollen Sound. Zusammen feiern sie Zusammenhalt, Community und Optimismus.
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1: Aus einer neuen Freundschaft ist auch neue Musik entstanden. Bei Gentleman und Michael Patrick Kelly. Die zwei haben sich bei Sing Mein Song kennengelernt und sind richtig gute Freunde geworden. Ihren Song Wildfire haben sie zusammen im Studio auf Mallorca geschrieben. Gentleman hat erzählt, dass er nach einer kreativen Pause endlich wieder neue Ideen hatte. Und der Song ist jetzt auf seinem neuen Album Gratitude mit dabei.

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1: Sahide macht sich zu ihrem Geburtstag einfach selbst ein Geschenk, und zwar einen neuen Song. Der heißt Sweet 16. Der Track hat einen coolen Dance-Pop-Beat, zu dem die Berlinerin locker rappt und jede Menge Party-Vibes versprüht. In Sweet 16 geht's um Geburtstag feiern, Blitzlichter, die ersten großen Freiheiten und das glitzernde Leben wie ein echtes It-Girl.

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1: Felix Jähn übt Schwedisch zusammen mit seinem neuen Feature-Gast Omar Rudberg. Geboren in Venezuela und aufgewachsen in Schweden, ist Omar aber nicht nur aufstrebender Sänger, sondern auch Schauspieler in der Serie Young Royals. Gemeinsam haben die beiden einen Song gemacht, der perfekt zu warmen Sommerabenden passt. In Siren geht es um jemanden, der einen immer wieder fasziniert. Der Titel erinnert an Sirenen aus alten griechischen Sagen, die Menschen mit ihrem Gesang angelockt haben. Dieses Gefühl bringt Omar mit seiner besonderen Stimme toll rüber.
2: Moin Moin, hier ist Felix Jähn.

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1: Wir fahren Zug mit Stella Lefty. In ihrem Song ist die US-amerikanische Singer-Songwriterin nämlich auf dem Weg nach Boston. Im echten Leben eher so mit dem ICE an die Spitze unserer ganz persönlichen Charts. Denn wenn wir diesen Sommer eines brauchen, dann sind es ihr entspannter Vibe, ihre rauchige Stimme und die gute Laune Country-Klänge. Boston fühlt sich an wie bei einer langsamen Dampflokfahrt durch Felder und Wälder, den Kopf aus dem Fenster zu stecken und die warme Sommerluft zu schnuppern.

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1: Hey Noah.
2: Ja, was denn?
1: Was muss man machen?
2: Auf den jetzt?
1: Ja, Mann. Okay, frag den.

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1: Eli Oaks und Lavinia sind BFFs. Eli Oaks ist ein ganz sympathischer österreichischer DJ, der jetzt in Berlin lebt und da total mit der Sängerin Lavinia gebondet hat. Es folgt also ein weiterer gemeinsamer Song namens Reasons, der uns totales Sommerfeeling liefert. Und Lavinia hat uns im Interview erzählt, dass es darum geht, einfach den Moment zu genießen.
2: Im Kern geht es darum, sich frei zu fühlen, spontan zu sein und einfach das Leben zu feiern. Der Song hat für mich so eine Alles-ist-möglich-Energie.
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1: Das Leben immer so leben, als hätte es kein Ende. Das nimmt sich Shaboozy vor. Seine Musik katapultiert uns immer direkt in einen imaginären Saloon und gibt uns das Gefühl, länger wach zu sein, als unsere Eltern uns erlauben. Das ist auch in Born to Die nicht anders. Shaboozy ist ein Musiker aus den USA und bekannt dafür, Hip-Hop, Pop und Country zu mixen und daraus richtig tanzbare, gute Laune-Songs zu machen. Deswegen haben wir auch diesmal alle unsere Tanz-Cowboy-Stiefel an.

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1: Bibi Rexha hat einen Haufen neuer Mucke am Start. Ihren Song Sad Girls zusammen mit DJ David Guetta und ihr neues Album Dirty Blonde. Sad Girls klingt nach einer großen Tanzparty mit schnellen Beats und funkelnden Sounds. In dem Lied geht's darum, wie man sich fühlt, wenn das Herz mal ein bisschen traurig ist. Aber statt sich zu verkriechen, heißt es hier, Musik an und weiter tanzen. Denn manchmal hilft ein guter Song dabei, sich stärker und wieder richtig gut zu fühlen.

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1: Wenn Kygo in den Himmel kommt, erwartet ihn da eine riesige glitzernde Palme in Disco-Kugel-Optik. Das verrät uns das Coverbild seines neuen Songs Heaven on Your Mind. Gesungen wird der von Dan Timinski aus Amerika, dessen Stimme schon viele von älteren Dance-Hits kennen. Wenn du dich mal verloren fühlst, bin ich da und zeig dir den Weg, singt er. Und damit die Disco-Palme auch Sinn macht, gibt's dazu natürlich die typischen fluffigen Sommerbeats von Kygo.
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1: Drei Facts hat uns Jolle über sich dargelassen. Sie kann ihre Augenlider hochklappen. Sie hatte früher Rennmäuse namens Keks und Krümel. Und sie liebt Heimwerken über alles und hat sogar drei verschiedene Sägen. Außerdem ist sie halt auch noch Sängerin, Songschreiberin und Synchronsprecherin, kommt aus Hamburg und hat endlich ihren eigenen Sound gefunden, hat sie uns im Interview erzählt. Für ihren neuen Song Tief war das Ziel vor allem Leichtigkeit.
2: Neben diesem ganzen Drama, was ich dann doch manchmal auch verspüre, wenn ich Musik schreibe, ist es eigentlich alles nicht so tief. Ich weiß, man sollte das nicht machen, man muss sich nicht vergleichen oder so seine Schicksale nicht vergleichen, aber es gibt auf jeden Fall Menschen auf dieser Welt, die es wesentlich schlechter getroffen haben und da ein bisschen, ich glaube, ich wollte ein bisschen demütig sein, aber auch ein bisschen embracen, die Sonne wieder reinzulassen und dass nicht alles immer so schlimm ist, wie man sich das im Kopf ausmalt.

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1: Bordsteinkante abgesägt, Laternen wieder angetreten.

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1: Young Sam Paul und Anaïs knipsen den Frühling an. Ihr Song Art Attack klingt warm und ein bisschen verträumt und erzählt davon, wie sich im Leben vieles verändert, man sich aber innen trotzdem noch gleich fühlt. Young Sam Paul ist ein Rapper aus Baden-Württemberg. In seinen Songs geht es oft darum, erwachsen zu werden, seinen Platz zu finden und mit inneren Widersprüchen umzugehen. Die Münchnerin Anaïs ist bekannt für ihre sanfte Stimme und dafür, Gefühle in ruhige, schöne Melodien zu packen. Zusammen haben sie mit Art Attack einen perfekten Song für länger werden.

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1: Bei Young Pep werden gerade alle Träume wahr. Der Leipziger Rapper ist schon seit Jahren Fan von Kid Capri aus Bremen und hat seine Musik oft gehört. Jetzt haben sie einfach einen gemeinsamen Song. Wie es dazu gekommen ist, erzählt Young Pep in Ganz oben. Kid Capri spricht darüber, dass es in der Musik manchmal sehr schnell geht und viel Druck entstehen kann. Und dass nicht immer alles echt wirkt.

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1: Ariana Grande hat ihren persönlichsten Lieblingssong ever veröffentlicht. So beschreibt sie Hate That I Made You Love Me zumindest. Das klingt für mich nach einem gebührenden Comeback, nachdem sie eine Weile in der Wicked-Musical-Welt verschwunden war und jetzt mit einem neuen eigenen Album auf der Matte steht. Petal heißt Album Nummer 8, also Blütenblatt.
2: It's Ariana

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1: Wenn ihr eine Idee und Bock habt, hört nicht darauf, was andere sagen und macht einfach mal. Das hat uns Malik Harris zu seinem neuen Song mitgegeben. Der Boy aus Bayern hat uns nämlich verraten, dass die Gitarre im Lied Lie to Me einfach nur mit dem Handy aufgezeichnet wurde, nicht mit krasser Studiotechnik. Es hat sich sowohl privat als auch beruflich in letzter Zeit super viel bei ihm verändert. Deswegen möchte Malik mit diesem Lied ein neues Kapitel einläuten, sagt er.
2: Und wenn sich so viele Dinge um einen rum verändern, dann kann es oft sein, dass man sich selbst so ein bisschen verliert dabei. Und genau darum geht es in dem Song, also sich selbst zu verlieren, aber sich selbst auch wiederzufinden. Und man könnte im ersten Moment meinen, es ist ein Gespräch zwischen zwei Leuten, aber ich sage euch jetzt mal ein Geheimnis, nur unter uns, es ist eigentlich ein Gespräch zwischen mir und einer Version meiner selbst.
3: Hey Freunde, was geht? Hier ist Malik Harris und ihr hört jetzt meine neue Single. 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
1: Das Lied Wach ist sowas wie eine kleine Wiedersehensparty. Nach 7 Jahren haben sich Irin aus Bietigheim-Bissingen und Reezy aus Frankfurt wieder getroffen, um gemeinsam Musik zu machen. Mit diesem Lied gibt Irin einen weiteren Einblick in sein Album Nostalgia. Es klingt allerdings gar nicht nach Party, sondern viel eher, als hätten die beiden sich ganz viel Raum gegeben, um alle Gefühle zu- und rauszulassen. Es geht um Nähe, die man fast spüren, aber nicht ganz festhalten kann. Man merkt, wie sehr sie sich wünschen, verstanden und gehört zu werden. Der Song ist ruhig, ein bisschen melancholisch und genau richtig für Momente, in denen Gefühle ganz leise, aber besonders stark sind. Baby,